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3: Ich bin Jerome Nussbaum. Eine vierköpfige Familie ist auf der R20 mit ihrem Van verunglückt. Der Fahrer kam bei Grimmen von der Fahrbahn ab und stürzte in einen Graben. Alle vier wurden schwer verletzt, darunter zwei Kinder. Bei einem Folgeunfall gab es drei weitere Verletzte. Ein 77-jähriger Autofahrer hatte das Stauende zu spät bemerkt. Zum Auftakt seiner neuen Tour hat Rapper Materia an seine Jugend in Rostock erinnert. Bei dem ausverkauften Konzert im Igerpark sagte er auch, er wisse, wie hart die Zeiten heute seien und wie schwer es heutzutage ist, die Kohle zusammenzukriegen. Und trotzdem seien 23.000 Menschen gekommen. Der Sänger wuchs in einer Plattenbausiedlung in der Nähe des Veranstaltungsgeländes auf. Ein großer Waldbrand in Belgien breitet sich weiter Richtung Deutschland aus. Im nordrhein-westfälischen Monschau sind deshalb am Abend die ersten Häuser evakuiert worden.
4: Die Flammen standen am frühen Morgen nur etwa 300 Meter vor den Wohngebäuden. 17 sind laut Feuerwehr betroffen. Sie stehen in den Ortslagen Ruitsdorf und Geisberg. Rund 30 Menschen mussten sich in Sicherheit bringen. Es gibt eine Notunterkunft. Zwischen dem Feuer und den Häusern liegen Wiesen. Die Einsatzkräfte hoffen darauf, die Gebäude retten zu können. Dazu wurden die Wiesen seit dem Abend komplett mit Wasser getränkt. Zur Unterstützung wurden auch Feuerwehrleute aus Deutschland angefordert. Ulrike Klein, Redaktion.
3: Grünen-Bundeschef Banaschak ruft die CDU dazu auf, nach den Landtagswahlen im kommenden Monat auch mit der Linkspartei zu sprechen. In einer Situation, in der Antidemokraten Einfluss bekommen könnten, müssten Demokraten miteinander gesprächsfähig sein, sagte er im ZDF. Die CDU lehnt jedoch Koalitionen und ähnliche Formen der Zusammenarbeit mit der Linken ab, ebenso mit der AfD. Dies könnte nach den Wahlen in Mecklenburg-Vorpommern und auch Sachsen-Anhalt die Regierungsbildung erschweren. In Umfragen liegt in beiden Ländern die AfD vorn. US-Präsident Trump will die gemeinsamen Militärübungen seines Landes mit Südkorea erheblich reduzieren. Dazu habe er das Pentagon entsprechend angewiesen, schreibt er in den sozialen Medien. Hintergrund soll sein, dass sich Südkorea weigert, Maßnahmen gegen den Iran zu unterstützen. Dabei verwies Trump auf seine Beziehungen zum nordkoreanischen Staatschef Kim Jong-un. Die bezeichnete er als sehr gut. So habe Pyongyang sich während seiner ersten Präsidentschaft respektvoll und nicht bedrohlich verhalten. Die erst vergangene Woche durchgeführten Raketentests Nordkoreas erwähnte Trump dabei nicht. Am zweiten Spieltag in der zweiten Fußball-Bundesliga hat Arminia Bielefeld gegen Energie Cottbus deutlich gewonnen. Cottbus unterlag am Ende mit 0:3. Außerdem setzte sich Dresden mit 1:0 gegen Darmstadt durch und Hannover verlor zu Hause gegen Wolfsburg mit 0:1. Und in der dritten Liga ist Hansa Rostock im Heimspiel gegen Waldhof Mannheim auf ein Unentschieden gekommen. Da stand es zum Schluss 3:3.
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3: Die Temperaturen liegen im Moment in Schwerin und auch in Rostock bei 15 Grad. 5 stand es zum Schluss 3:3.

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4: Das Drachenboot-Festival auf dem Schweriner Pfaffenteich legt eine Pause ein. Die Organisatoren ziehen sich zurück und die Kanu-Renngesellschaft will sich neu formieren und dabei das Traditionsevent überdenken. Unklar ist, wie es künftig weitergeht. Der Rohbau des neuen Gefahrenabwehrzentrums in Greifswald ist fertig. In den kommenden Monaten geht es mit dem Innenausbau weiter. Die Arbeiten hatten sich wegen des strengen Winters verzögert. Ministerpräsidentin Schwesig fordert vom Bund Geld für einen besseren Hitzeschutz. Sie schließt sich damit den Forderungen nach einer Gemeinschaftsaufgabe von Bund und Ländern an. In Rostock kommt heute eine weitere Baustelle dazu. In der Händelstraße in Reutershagen wird die Trinkwasserhauptleitung erneuert. Die Arbeiten dauern voraussichtlich bis Mitte Dezember. Solange ist die Fahrbahn halbseitig gesperrt.
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4: Die Temperaturen liegen im Moment in Schwerin und auch in Rostock bei 15 Grad. 15 messen wir auch in Waren. 16 sind es in Neubrandenburg und Binz und Heringsdorf und Wismar ebenfalls 16 Grad. Sonne und Wolken wechseln sich heute ab. Zeitweise ist es aber auch stärker bewölkt und es kann Schauer geben mit örtlich kurzen Gewittern. Die Höchstwerte liegen zwischen 19 und 22 Grad. Morgen erwarten wir ebenfalls viele Wolken. Zwischendurch kann es aber auch kurze Auflockerungen geben. Dann bei maximal 21 Grad. 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Ich bin Jerome Nussbaum.

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3: Ich bin Jerome Nussbaum. Eine vierköpfige Familie ist auf der R20 mit ihrem Van verunglückt. Der Fahrer kam bei Grimmen von der Fahrbahn ab und stürzte in einen Graben. Alle vier wurden schwer verletzt, darunter zwei Kinder. Bei einem Folgeunfall gab es drei weitere Verletzte. Ein 77-jähriger Autofahrer hatte das Stauende zu spät bemerkt. Zum Auftakt seiner neuen Tour hat Rapper Materia an seine Jugend in Rostock erinnert. Bei dem ausverkauften Konzert im Igerpark sagte er auch, er wisse, wie hart die Zeiten heute seien und wie schwer es heutzutage ist, die Kohle zusammenzukriegen. Und trotzdem seien 23.000 Menschen gekommen. Der Sänger wuchs in einer Plattenbausiedlung in der Nähe des Veranstaltungsgeländes auf. Ein großer Waldbrand in Belgien breitet sich weiter Richtung Deutschland aus. Im nordrhein-westfälischen Monschau sind deshalb am Abend die ersten Häuser evakuiert worden.
4: Die Flammen standen am frühen Morgen nur etwa 300 Meter vor den Wohngebäuden. 17 sind laut Feuerwehr betroffen. Sie stehen in den Ortslagen Ruitsdorf und Geisberg. Rund 30 Menschen mussten sich in Sicherheit bringen. Es gibt eine Notunterkunft. Zwischen dem Feuer und den Häusern liegen Wiesen. Die Einsatzkräfte hoffen darauf, die Gebäude retten zu können. Dazu wurden die Wiesen seit dem Abend komplett mit Wasser getränkt. Zur Unterstützung wurden auch Feuerwehrleute aus Deutschland angefordert. Ulrike Klein, Redaktion.
3: Grünen-Bundeschef Banaschak ruft die CDU dazu auf, nach den Landtagswahlen im kommenden Monat auch mit der Linkspartei zu sprechen. In einer Situation, in der Antidemokraten Einfluss bekommen könnten, müssten Demokraten miteinander gesprächsfähig sein, sagte er im ZDF. Die CDU lehnt jedoch Koalitionen und ähnliche Formen der Zusammenarbeit mit der Linken ab, ebenso mit der AfD. Dies könnte nach den Wahlen in Mecklenburg-Vorpommern und auch Sachsen-Anhalt die Regierungsbildung erschweren. In Umfragen liegt in beiden Ländern die AfD vorn. US-Präsident Trump will die gemeinsamen Militärübungen seines Landes mit Südkorea erheblich reduzieren. Dazu habe er das Pentagon entsprechend angewiesen, schreibt er in den sozialen Medien. Hintergrund soll sein, dass sich Südkorea weigert, Maßnahmen gegen den Iran zu unterstützen. Dabei verwies Trump auf seine Beziehungen zum nordkoreanischen Staatschef Kim Jong-un. Die bezeichnete er als sehr gut. So habe Pyongyang sich während seiner ersten Präsidentschaft respektvoll und nicht bedrohlich verhalten. Die erst vergangene Woche durchgeführten Raketentests Nordkoreas erwähnte Trump dabei nicht. Am zweiten Spieltag in der zweiten Fußball-Bundesliga hat Arminia Bielefeld gegen Energie Cottbus deutlich gewonnen. Cottbus unterlag am Ende mit 0:3. Außerdem setzte sich Dresden mit 1:0 gegen Darmstadt durch und Hannover verlor zu Hause gegen Wolfsburg mit 0:1. Und in der dritten Liga ist Hansa Rostock im Heimspiel gegen Waldhof Mannheim auf ein Unentschieden gekommen. Da stand es zum Schluss 3:3.
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3: Die Temperaturen liegen im Moment in Schwerin und auch in Rostock bei 15 Grad. 15 messen wir auch in Waren. 16 sind es in Neubrandenburg und Binz und Heringsdorf und Wismar ebenfalls 16 Grad. Sonne und Wolken wechseln sich heute ab. Zeitweise ist es aber auch stärker bewölkt und es kann Schauer geben mit örtlich kurzen Gewittern. Die Höchstwerte liegen zwischen 19 und 22 Grad. Morgen erwarten wir ebenfalls viele Wolken. Zwischendurch kann es aber auch kurze Auflockerungen geben. Dann bei maximal 21 Grad.

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3: Das Drachenboot-Festival auf dem Schweriner Pfaffenteich legt eine Pause ein. Die Organisatoren ziehen sich zurück und die Kanu-Renngesellschaft will sich neu formieren und dabei das Traditionsevent überdenken. Unklar ist, wie es künftig weitergeht. Der Rohbau des neuen Gefahrenabwehrzentrums in Greifswald ist fertig. In den kommenden Monaten geht es mit dem Innenausbau weiter. Die Arbeiten hatten sich wegen des strengen Winters verzögert. Ministerpräsidentin Schwesig fordert vom Bund Geld für einen besseren Hitzeschutz. Sie schließt sich damit den Forderungen nach einer Gemeinschaftsaufgabe von Bund und Ländern an. In Rostock kommt heute eine weitere Baustelle dazu. In der Händelstraße in Reutershagen wird die Trinkwasserhauptleitung erneuert. Die Arbeiten dauern voraussichtlich bis Mitte Dezember. Solange ist die Fahrbahn halbseitig gesperrt.
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3: Die Temperaturen liegen im Moment in Schwerin und auch in Rostock bei 15 Grad. 15 messen wir auch in Waren. 16 sind es in Neubrandenburg und Binz und Heringsdorf und Wismar ebenfalls 16 Grad. Sonne und Wolken wechseln sich heute ab. Zeitweise ist es aber auch stärker bewölkt und es kann Schauer geben mit örtlich kurzen Gewittern. Die Höchstwerte liegen zwischen 19 und 22 Grad. Morgen erwarten wir ebenfalls viele Wolken. Zwischendurch kann es aber auch kurze Auflockerungen geben. Dann bei maximal 21 Grad. Jetzt sind Sie kurz und kompetent informiert mit Lounge Plus. Ich bin Jerome Nussbaum.

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3: Ich bin Jerome Nussbaum. Der CDU-Spitzenkandidat für die Landtagswahl Peters setzt sich für eine Aussetzung des CO2-Preises ein, um die steigenden Energiepreise auszubremsen. Die schwarz-rote Bundesregierung könne sie sofort senken, sagte er. Stattdessen hatte das Bundeskabinett beschlossen, den CO2-Preis um ein Jahr zu verlängern. Damit bleibe die künstliche Verteuerung von Benzin, Diesel, Gas und Heizöl bestehen, so Peters, obwohl Unternehmen und Verbraucher schon unter hohen Energiekosten litten. Kinder in Mecklenburg-Vorpommern haben gesündere Zähne als noch vor 10 Jahren. Sie seien weniger oft von Karies befallen, ergab eine Auswertung der AOK. Allerdings gehen demnach noch immer zu wenige zur Vorsorge. Im vergangenen Jahr hatte nicht einmal jedes zweite AOK-versicherte Kind bis zum 6. Geburtstag mindestens einmal einen Zahnarzt besucht. Der Anteil lag bei 44%. 2015 waren es noch rund 36%. Hinter der Grenze zu Belgien ist die Feuerwehr im Dauereinsatz. Wegen eines Waldbrandes mussten auf deutscher Seite in Nordrhein-Westfalen am Abend erste Häuser evakuiert werden. Die Flammen waren in der Nacht nur noch 300 Meter entfernt. Inzwischen hat aber Regen eingesetzt.
4: 17 Gebäude sind betroffen. Sie stehen in den Monschauer Ortslagen Rötzdorf und Geisberg. Rund 30 Menschen mussten sich in Sicherheit bringen. Um das Feuer abzuhalten, wurden vorher Wiesen mit Wasser getränkt. Die belgische Feuerwehr forderte zusätzliche Kräfte aus Deutschland an. Für die nächsten Stunden gehen die Einsatzkräfte aber nicht davon aus, dass die Flammen auf deutsches Gebiet überschlagen. Ein Stadtsprecher erklärte, wenn doch, würden größere Einheiten sofort eingreifen können. Noah Ulrich, Redaktion.
3: Baden-Württembergs Ministerpräsident Özdemir warnt vor einem möglichen Missbrauch von Geheimdienstinformationen, sollte die AfD in Sachsen-Anhalt den Regierungschef stellen. Er sagte der Mitteldeutschen Zeitung, die anderen Ministerpräsidenten würden alles dafür tun, damit Deutschlands nationale Souveränität gewahrt werde. Es würden keine nachrichtendienstlichen Informationen an autoritäre Herrscher oder Verbrecher abfließen, die Deutschland schaden wollten, so Özdemir wörtlich. Dies sei eine Frage deutscher Interessen. Hollywood-Star Hayden Panettiere ist gestorben mit nur 36 Jahren. Das hat ihr Vater gegenüber ABC News bestätigt. Zur Todesursache wurde noch nichts bekannt.
5: Die Familie hat eine Erklärung zum Tod der langjährigen Freundin von Ex-Boxer Wladimir Klitschko abgegeben. Mit ihm hat sie eine gemeinsame Tochter. Hayden sei ein unglaubliches Licht und eine Naturgewalt gewesen, die allen, die sie kannten und den Millionen Menschen, die sie auf der Leinwand sahen, unermessliche Liebe und Freude geschenkt habe, heißt es in der Erklärung. Bekannt war Hayden Panettiere unter anderem aus Scream-Filmen. Für ihre Rolle in der Musikserie Nashville war sie 2-mal für den Golden Globe nominiert. Ulrike Klein, Redaktion.
3: Noch eine Meldung vom Fußball. Hansa Rostock ist in der 3. Liga im Heimspiel gegen Waldhof Mannheim auf ein Unentschieden gekommen. 3:3 der Endstand.
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3: Und hier die aktuellen Temperaturen. Schwerin 16 Grad, Rostock 15. 16 messen wir auch in Waren und in Neubrandenburg und Binz, Heringsdorf und Wismar ebenfalls 16 Grad. Sonne und Wolken wechseln sich heute ab. Zeitweise ist es aber auch stärker bewölkt und es kann Schauer geben mit örtlich kurzen Gewittern. Die Höchstwerte liegen zwischen 19 und 22 Grad. Morgen erwarten wir ebenfalls viele Wolken. Zwischendurch kann es aber auch kurze Auflockerungen geben, dann bei maximal 21 Grad.

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4: In Großwüstenfelde hat eine neue Rettungswache ihren Betrieb aufgenommen, betrieben von den Johannitern. Damit soll die medizinische Versorgung im Kreis Rostock verbessert werden. Rund um die Uhr steht ein Rettungswagen bereit, besetzt mit 2 Einsatzkräften. Eine 4-köpfige Familie ist auf der A20 mit ihrem Van verunglückt. Der Fahrer kam bei Grimmen von der Fahrbahn ab und stürzte in einen Graben. Alle 4 wurden schwer verletzt, darunter 2 Kinder. In Mecklenburg-Vorpommern haben Kinder gesündere Zähne als noch vor 10 Jahren. Sie seien weniger oft von Karies befallen, ergab eine Auswertung der AOK. Allerdings gehen demnach noch immer zu wenige zur Vorsorge. Fußball-Drittligist Hansa Rostock hat im Heimspiel gegen Waldhof Mannheim ein Unentschieden erreicht. Am Ende stand es 3:3.
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4: Und hier die aktuellen Temperaturen. Schwerin 16 Grad, Rostock 15. 16 messen wir auch in Waren und in Neubrandenburg und Binz, Heringsdorf und Wismar ebenfalls 16 Grad. Sonne und Wolken wechseln sich heute ab. Zeitweise ist es aber auch stärker bewölkt und es kann Schauer geben mit örtlich kurzen Gewittern. Die Höchstwerte liegen zwischen 19 und 22 Grad. Morgen erwarten wir ebenfalls viele Wolken. Zwischendurch kann es aber auch kurze Auflockerungen geben, dann bei maximal 21 Grad. Jetzt sind Sie kurz und kompetent informiert mit Lounge Plus. Ich bin Jerome Nussbaum.

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1: Ich bin Jerome Nussbaum. Der CDU-Spitzenkandidat für die Landtagswahl Peters setzt sich für eine Aussetzung des CO2-Preises ein, um die steigenden Energiepreise auszubremsen. Die schwarz-rote Bundesregierung könne sie sofort senken, sagte er. Stattdessen hatte das Bundeskabinett beschlossen, den CO2-Preis um ein Jahr zu verlängern. Damit bleibe die künstliche Verteuerung von Benzin, Diesel, Gas und Heizöl bestehen, so Peters, obwohl Unternehmen und Verbraucher schon unter hohen Energiekosten litten. Kinder in Mecklenburg-Vorpommern haben gesündere Zähne als noch vor 10 Jahren. Sie seien weniger oft von Karies befallen, ergab eine Auswertung der AOK. Allerdings gehen demnach noch immer zu wenige zur Vorsorge. Im vergangenen Jahr hatte nicht einmal jedes zweite AOK-versicherte Kind bis zum 6. Geburtstag mindestens einmal einen Zahnarzt besucht. Der Anteil lag bei 44%. 2015 waren es noch rund 36%. Hinter der Grenze zu Belgien ist die Feuerwehr im Dauereinsatz. Wegen eines Waldbrandes mussten auf deutscher Seite in Nordrhein-Westfalen am Abend erste Häuser evakuiert werden. Die Flammen waren in der Nacht nur noch 300 Meter entfernt. Inzwischen hat aber Regen eingesetzt.
2: 17 Gebäude sind betroffen. Sie stehen in den Monschauer Ortslagen Rötzdorf und Geisberg. Rund 30 Menschen mussten sich in Sicherheit bringen. Um das Feuer abzuhalten, wurden vorher Wiesen mit Wasser getränkt. Die belgische Feuerwehr forderte zusätzliche Kräfte aus Deutschland an. Für die nächsten Stunden gehen die Einsatzkräfte aber nicht davon aus, dass die Flammen auf deutsches Gebiet überschlagen. Ein Stadtsprecher erklärte, wenn doch, würden größere Einheiten sofort eingreifen können. Noah Ulrich, Redaktion.
1: Baden-Württembergs Ministerpräsident Özdemir warnt vor einem möglichen Missbrauch von Geheimdienstinformationen, sollte die AfD in Sachsen-Anhalt den Regierungschef stellen. Er sagte der Mitteldeutschen Zeitung, die anderen Ministerpräsidenten würden alles dafür tun, damit Deutschlands nationale Souveränität gewahrt werde. Es würden keine nachrichtendienstlichen Informationen an autoritäre Herrscher oder Verbrecher abfließen, die Deutschland schaden wollten, so Özdemir wörtlich. Dies sei eine Frage deutscher Interessen. Hollywood-Star Hayden Panettiere ist gestorben mit nur 36 Jahren. Das hat ihr Vater gegenüber ABC News bestätigt. Zur Todesursache wurde noch nichts bekannt.
3: Die Familie hat eine Erklärung zum Tod der langjährigen Freundin von Ex-Boxer Wladimir Klitschko abgegeben. Mit ihm hat sie eine gemeinsame Tochter. Hayden sei ein unglaubliches Licht und eine Naturgewalt gewesen, die allen, die sie kannten und den Millionen Menschen, die sie auf der Leinwand sahen, unermessliche Liebe und Freude geschenkt habe, heißt es in der Erklärung. Bekannt war Hayden Panettiere unter anderem aus Scream-Filmen. Für ihre Rolle in der Musikserie Nashville war sie 2-mal für den Golden Globe nominiert. Ulrike Klein, Redaktion.
1: Noch eine Meldung vom Fußball. Hansa Rostock ist in der 3. Liga im Heimspiel gegen Waldhof Mannheim auf ein Unentschieden gekommen. 3:3 der Endstand.
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1: Und hier die aktuellen Temperaturen. Schwerin 16 Grad, Rostock 15, 16 messen wir auch in Waren und in Neubrandenburg und Binz, Heringsdorf und Wismar ebenfalls 16 Grad. Sonne und Wolken wechseln sich heute ab, zeitweise ist es aber auch stärker bewölkt und es kann Schauer geben mit örtlich kurzen Gewittern. Die Höchstwerte liegen zwischen 19 und 22 Grad. Morgen erwarten wir ebenfalls viele Wolken, zwischendurch kann es aber auch kurze Auflockerungen geben, dann bei maximal 21 Grad.
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4: In Großwüstenfelde hat eine neue Rettungswache ihren Betrieb aufgenommen, betrieben von den Johannitern. Damit soll die medizinische Versorgung im Kreis Rostock verbessert werden. Rund um die Uhr steht ein Rettungswagen bereit, besetzt mit 2 Einsatzkräften. Eine 4-köpfige Familie ist auf der A20 mit ihrem Van verunglückt. Der Fahrer kam bei Grimmen von der Fahrbahn ab und stürzte in einen Graben. Alle 4 wurden schwer verletzt, darunter 2 Kinder. In Mecklenburg-Vorpommern haben Kinder gesündere Zähne als noch vor 10 Jahren. Sie seien weniger oft von Karies befallen, ergab eine Auswertung der AOK. Allerdings gehen demnach noch immer zu wenige zur Vorsorge. Fußball-Drittligist Hansa Rostock hat im Heimspiel gegen Waldhof Mannheim ein Unentschieden erreicht. Am Ende stand es 3:3.
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4: Und hier die aktuellen Temperaturen. Schwerin 16 Grad, Rostock 15. 16 messen wir auch in Waren und in Neubrandenburg und Binz, Heringsdorf und Wismar ebenfalls 16 Grad. Sonne und Wolken wechseln sich heute ab, zeitweise ist es aber auch stärker bewölkt und es kann Schauer geben mit örtlich kurzen Gewittern. Die Höchstwerte liegen zwischen 19 und 22 Grad. Morgen erwarten wir ebenfalls viele Wolken, zwischendurch kann es aber auch kurze Auflockerungen geben, dann bei maximal 21 Grad. Jetzt sind Sie kurz und kompetent informiert mit Lounge Plus. Ich bin Jerome Nussbaum.

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5: Ich bin Jerome Nussbaum. Das Drachenboot-Festival auf dem Schweriner Pfaffenteich legt eine Pause ein. Die Organisatoren ziehen sich zurück und die Kanu-Renngesellschaft will sich neu formieren und dabei auch das Traditionsevent überdenken. Unklar ist damit noch, wie es künftig weitergeht. Mecklenburg-Vorpommern hat seit diesem Sommer zwei neue Spitzenköche mit Michelin-Stern in Dierhagen und auch Schwerin. Dort kocht Marcel Kube im Gourmet-Restaurant 1751 im Weinhaus Uhle. Er stammt eigentlich aus der Nähe von Berlin und hatte schon im sächsischen Radebeul mal einen Stern. Außerdem steht Christopher Huhnstock-Kerber als Spitzenkoch in der Ostsee-Lounge im Hotel Dünenmeer in Dierhagen am Herd. Die SPD schlägt angesichts der Waldbrände schärfere Strafen für Brandstiftung vor. Parlamentsgeschäftsführer Wiese sagte der Rheinischen Post, dies könnte für vorsätzliche sowie fahrlässige Brandstiftung gelten. Nordrhein-Westfalens Innenminister Reul hatte erklärt, er gehe davon aus, dass der Großbrand in Hürtgenwald von Menschen verursacht worden sei. Bisher können vorsätzliche Brandstiftungen mit bis zu 10 Jahren Gefängnis geahndet werden. Mit Blick auf die starken Umfragewerte der AfD im Osten geht es heute in Thüringen beim BSW um den künftigen Umgang mit der Partei und dabei auch um die künftige Arbeit der Brombeer-Regierung. CDU-Ministerpräsident Vogt war der Doktortitel endgültig aberkannt worden und die BSW-Fraktion muss nun entscheiden, ob sie ihn weiter unterstützt. Die Abgeordneten treffen sich zu ihrer ersten regulären Sitzung nach der Sommerpause. Parteigründerin Wagenknecht hatte zuletzt AfD-Fraktionschef Höcke erneut ein Gesprächsangebot unterbreitet. Dazu sagte Ex-BSW-Landeschef und Digitalminister Schütz der Bild, sie schlage ohne jede innerparteiliche Debatte einen hochgefährlichen Kurs ein. Hollywood trauert um Schauspielerin Hayden Panettiere. Die langjährige Freundin von Ex-Boxer Wladimir Klitschko ist tot. Sie wurde 36 Jahre alt.
6: Über die Todesursache wurde bisher nichts gesagt. Allerdings hatte die Scream-Schauspielerin mehrfach öffentlich über Wochenbettdepressionen nach der Geburt der gemeinsamen Tochter mit Klitschko gesprochen. Sie habe demnach nie die Beziehung zu ihr aufbauen können, die sie sich gewünscht habe. Auch Alkohol- und Drogenmissbrauch spielten in ihrem Leben eine Rolle. Ihr Vater bestätigte, dass sie gestern früh gestorben ist. In einer Erklärung der Familie heißt es, sie sei ein unglaubliches Licht gewesen. Ulrike Klein, Redaktion.
5: In Deutschland nutzen immer mehr Migranten Rückkehrprogramme und kehren freiwillig in ihre Heimatländer zurück. In den ersten 6 Monaten dieses Jahres seien es fast 9.300 gewesen, berichten die Funke-Medien. Sie berufen sich auf das zuständige Bundesamt. Vor einem Jahr waren es demnach rund 7.300 Rückkehrer. Abgeschoben wurden laut Bundesinnenministerium zwischen Januar und Ende Juni fast 19.000 Menschen, darunter auch mit Anreizen und Förderung.
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5: Wir schauen auf die aktuellen Temperaturen. Schwerin und Rostock 18 Grad. 18 messen wir auch in Waren und in Neubrandenburg. 17 in Binz und jeweils 18 in Heringsdorf und in Wismar. Viele Wolken ziehen über uns hinweg. Ab und zu zeigt sich aber auch die Sonne. Dazu kann es immer wieder Schauer und auch kurze Gewitter geben. Das Ganze bei Höchstwerten zwischen 19 und 22 Grad. Morgen erwarten wir dann wieder viele Wolken. Zwischendurch gibt es aber kurze Auflockerungen bei maximal 21 Grad.

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1: Ich bin Jerome Nussbaum. Das Drachenboot-Festival auf dem Schweriner Pfaffenteich legt eine Pause ein. Die Organisatoren ziehen sich zurück und die Kanu-Renngesellschaft will sich neu formieren und dabei auch das Traditionsevent überdenken. Unklar ist damit noch, wie es künftig weitergeht. Mecklenburg-Vorpommern hat seit diesem Sommer zwei neue Spitzenköche mit Michelin-Stern in Dierhagen und auch Schwerin. Dort kocht Marcel Kube im Gourmet-Restaurant 1751 im Weinhaus Uhle. Er stammt eigentlich aus der Nähe von Berlin und hatte schon im sächsischen Radebeul mal einen Stern. Außerdem steht Christopher Huhnstock-Kerber als Spitzenkoch in der Ostsee-Lounge im Hotel Dünenmeer in Dierhagen am Herd. Die SPD schlägt angesichts der Waldbrände schärfere Strafen für Brandstiftung vor. Parlamentsgeschäftsführer Wiese sagte der Rheinischen Post, dies könnte für vorsätzliche sowie fahrlässige Brandstiftung gelten. Nordrhein-Westfalens Innenminister Reul hatte erklärt, er gehe davon aus, dass der Großbrand in Hürtgenwald von Menschen verursacht worden sei. Bisher können vorsätzliche Brandstiftungen mit bis zu 10 Jahren Gefängnis geahndet werden. Mit Blick auf die starken Umfragewerte der AfD im Osten geht es heute in Thüringen beim BSW um den künftigen Umgang mit der Partei und dabei auch um die künftige Arbeit der Brombeer-Regierung. CDU-Ministerpräsident Vogt war der Doktortitel endgültig aberkannt worden und die BSW-Fraktion muss nun entscheiden, ob sie ihn weiter unterstützt. Die Abgeordneten treffen sich zu ihrer ersten regulären Sitzung nach der Sommerpause. Parteigründerin Wagenknecht hatte zuletzt AfD-Fraktionschef Höcke erneut ein Gesprächsangebot unterbreitet. Dazu sagte Ex-BSW-Landeschef und Digitalminister Schütz der Bild, sie schlage ohne jede innerparteiliche Debatte einen hochgefährlichen Kurs ein. Hollywood trauert um Schauspielerin Hayden Panettiere. Die langjährige Freundin von Ex-Boxer Wladimir Klitschko ist tot. Sie wurde 36 Jahre alt.
2: Über die Todesursache wurde bisher nichts gesagt. Allerdings hatte die Scream-Schauspielerin mehrfach öffentlich über Wochenbettdepressionen nach der Geburt der gemeinsamen Tochter mit Klitschko gesprochen. Sie habe demnach nie die Beziehung zu ihr aufbauen können, die sie sich gewünscht habe. Auch Alkohol- und Drogenmissbrauch spielten in ihrem Leben eine Rolle. Ihr Vater bestätigte, dass sie gestern früh gestorben ist. In einer Erklärung der Familie heißt es, sie sei ein unglaubliches Licht gewesen. Ulrike Klein, Redaktion.
1: In Deutschland nutzen immer mehr Migranten Rückkehrprogramme und kehren freiwillig in ihre Heimatländer zurück. In den ersten 6 Monaten dieses Jahres seien es fast 9.300 gewesen, berichten die Funke-Medien. Sie berufen sich auf das zuständige Bundesamt. Vor einem Jahr waren es demnach rund 7.300 Rückkehrer. Abgeschoben wurden laut Bundesinnenministerium zwischen Januar und Ende Juni fast 19.000 Menschen, darunter auch mit Anreizen und Förderung.
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1: Wir schauen auf die aktuellen Temperaturen. Schwerin und Rostock 18 Grad. 18 messen wir auch in Waren und in Neubrandenburg, 17 in Binz und jeweils 18 in Heringsdorf und in Wismar. Viele Wolken ziehen über uns hinweg. Ab und zu zeigt sich aber auch die Sonne. Dazu kann es immer wieder Schauer und auch kurze Gewitter geben. Das Ganze bei Höchstwerten zwischen 19 und 22 Grad. Morgen erwarten wir dann wieder viele Wolken. Zwischendurch gibt es aber kurze Auflockerungen bei maximal 21 Grad.
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4: Ich bin Jerome Nussbaum. Bei einem Unfall auf der B105 bei Mesikenhagen im Kreis Vorpommern-Greifswald ist ein Motorradfahrer schwer verletzt worden. Der 63-Jährige hatte mehrere Fahrzeuge überholt und dabei einen Wagen übersehen, der gerade abbiegen wollte. Nach dem Zusammenprall stieß der Biker gegen eine Leitplanke und stürzte in einen Graben. In Rostock kommt heute eine weitere Baustelle dazu. In der Händelstraße in Reutershagen wird die Trinkwasserhauptleitung erneuert. Die Arbeiten dauern voraussichtlich bis Mitte Dezember. Solange ist die Fahrbahn halbseitig gesperrt. Die Bundeswehr beteiligt sich an der Waldbrandbekämpfung in Belgien kurz vor der Grenze zu Nordrhein-Westfalen. Zwei Hubschrauber mit Löschwasserbehältern werden laut Verteidigungsministerium dafür bereitgestellt. Der Einsatz ist erstmal auf 7 Tage angelegt. Das Feuer im Hohen Venn ist das größte in der Geschichte Belgiens. Auf deutscher Seite entspannt sich die Lage aber, Regen hat eingesetzt und die Flammen rücken derzeit nicht weiter vor. Bundesfinanzminister und SPD-Chef Klingbeil will Startups in Deutschland stärker voranbringen. Er hat angekündigt, sie mit besseren steuerlichen Bedingungen unterstützen zu wollen.
5: Die schwarz-rote Koalition wird nach seinen Worten dafür sorgen, dass deutlich mehr privates Kapital in junge, innovative Unternehmen fließt. Das verspricht Klingbeil im Gespräch mit dem Redaktionsnetzwerk Deutschland. Ziel sei, dass die so wörtlich Weltmarktführer von morgen in Deutschland gegründet und hier groß werden könnten. Zusätzliches Kapital gilt als Voraussetzung dafür, dass Startups den nächsten Wachstumsschritt angehen können und nicht schon in einer frühen Phase scheitern. In Berlin gibt es dazu heute den Branchendialog Ost. Noah Ulrich, Redaktion.
4: Hollywood-Star Hayden Panettiere ist gestorben mit 36 Jahren. Das hat ihr Vater gegenüber ABC News bestätigt. Zur Todesursache wurde noch nichts bekannt. Sie hatte vorher mehrfach über Depressionen und auch Drogen- und Alkoholmissbrauch gesprochen.
6: Die Familie hat eine Erklärung zum Tod der langjährigen Freundin von Ex-Boxer Wladimir Klitschko abgegeben. Mit ihm hat sie eine gemeinsame Tochter. Hayden sei ein unglaubliches Licht und eine Naturgewalt gewesen, die allen, die sie kannten und den Millionen Menschen, die sie auf der Leinwand sahen, unermessliche Liebe und Freude geschenkt habe, heißt es in der Erklärung. Bekannt war Hayden Panettiere unter anderem aus Scream-Filmen. Für ihre Rolle in der Musikserie Nashville war sie 2-mal für den Golden Globe nominiert. Ulrike Klein, Redaktion.
4: US-Präsident Trump will die gemeinsamen Militärübungen seines Landes mit Südkorea erheblich reduzieren. Dazu habe er das Pentagon entsprechend angewiesen, schreibt er in den sozialen Medien. Hintergrund soll sein, dass sich Südkorea weigert, Maßnahmen gegen den Iran zu unterstützen. Dabei verwies Trump auf seine Beziehungen zum nordkoreanischen Staatschef Kim Jong-un. Die bezeichnete er als sehr gut. So habe sich Pyongyang während seiner ersten Präsidentschaft respektvoll und nicht bedrohlich verhalten.
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4: Und hier die aktuellen Temperaturen. Schwerin und Rostock 19 Grad. 19 sind es auch in Waren. 20 messen wir in Neubrandenburg. Binz 18 und Heringsdorf und Wismar jeweils 19 Grad. Viele Wolken ziehen über uns hinweg. Ab und zu zeigt sich aber auch die Sonne. Dazu kann es immer wieder Schauer und auch kurze Gewitter geben. Das Ganze bei Höchstwerten zwischen 19 und 22 Grad. Morgen erwarten wir dann wieder viele Wolken. Zwischendurch gibt es aber kurze Auflockerungen bei maximal 21 Grad.

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1: Ich bin Jerome Nussbaum. Bei einem Unfall auf der B105 bei Mesikenhagen im Kreis Vorpommern-Greifswald ist ein Motorradfahrer schwer verletzt worden. Der 63-Jährige hatte mehrere Fahrzeuge überholt und dabei einen Wagen übersehen, der gerade abbiegen wollte. Nach dem Zusammenprall stieß der Biker gegen eine Leitplanke und stürzte in einen Graben. In Rostock kommt heute eine weitere Baustelle dazu. In der Händelstraße in Reutershagen wird die Trinkwasserhauptleitung erneuert. Die Arbeiten dauern voraussichtlich bis Mitte Dezember. Solange ist die Fahrbahn halbseitig gesperrt. Die Bundeswehr beteiligt sich an der Waldbrandbekämpfung in Belgien kurz vor der Grenze zu Nordrhein-Westfalen. Zwei Hubschrauber mit Löschwasserbehältern werden laut Verteidigungsministerium dafür bereitgestellt. Der Einsatz ist erstmal auf 7 Tage angelegt. Das Feuer im Hohen Venn ist das größte in der Geschichte Belgiens. Auf deutscher Seite entspannt sich die Lage aber, Regen hat eingesetzt und die Flammen rücken derzeit nicht weiter vor. Bundesfinanzminister und SPD-Chef Klingbeil will Startups in Deutschland stärker voranbringen. Er hat angekündigt, sie mit besseren steuerlichen Bedingungen unterstützen zu wollen.
2: Die schwarz-rote Koalition wird nach seinen Worten dafür sorgen, dass deutlich mehr privates Kapital in junge, innovative Unternehmen fließt. Das verspricht Klingbeil im Gespräch mit dem Redaktionsnetzwerk Deutschland. Ziel sei, dass die so wörtlich Weltmarktführer von morgen in Deutschland gegründet und hier groß werden könnten. Zusätzliches Kapital gilt als Voraussetzung dafür, dass Startups den nächsten Wachstumsschritt angehen können und nicht schon in einer frühen Phase scheitern. In Berlin gibt es dazu heute den Branchendialog Ost. Noah Ulrich, Redaktion.
1: Hollywood-Star Hayden Panettiere ist gestorben mit 36 Jahren. Das hat ihr Vater gegenüber ABC News bestätigt. Zur Todesursache wurde noch nichts bekannt. Sie hatte vorher mehrfach über Depressionen und auch Drogen- und Alkoholmissbrauch gesprochen.
3: Die Familie hat eine Erklärung zum Tod der langjährigen Freundin von Ex-Boxer Wladimir Klitschko abgegeben. Mit ihm hat sie eine gemeinsame Tochter. Hayden sei ein unglaubliches Licht und eine Naturgewalt gewesen, die allen, die sie kannten und den Millionen Menschen, die sie auf der Leinwand sahen, unermessliche Liebe und Freude geschenkt habe, heißt es in der Erklärung. Bekannt war Hayden Panettiere unter anderem aus Scream-Filmen. Für ihre Rolle in der Musikserie Nashville war sie 2-mal für den Golden Globe nominiert. Ulrike Klein, Redaktion.
1: US-Präsident Trump will die gemeinsamen Militärübungen seines Landes mit Südkorea erheblich reduzieren. Dazu habe er das Pentagon entsprechend angewiesen, schreibt er in den sozialen Medien. Hintergrund soll sein, dass sich Südkorea weigert, Maßnahmen gegen den Iran zu unterstützen. Dabei verwies Trump auf seine Beziehungen zum nordkoreanischen Staatschef Kim Jong-un. Die bezeichnete er als sehr gut. So habe sich Pyongyang während seiner ersten Präsidentschaft respektvoll und nicht bedrohlich verhalten.
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1: Und hier die aktuellen Temperaturen. Schwerin und Rostock 19 Grad. 19 sind es auch in Waren. 20 messen wir in Neubrandenburg. Binz 18 und Heringsdorf und Wismar jeweils 19 Grad. Viele Wolken ziehen über uns hinweg. Ab und zu zeigt sich aber auch die Sonne. Dazu kann es immer wieder Schauer und auch kurze Gewitter geben. Das Ganze bei Höchstwerten zwischen 19 und 22 Grad. Morgen erwarten wir dann wieder viele Wolken. Zwischendurch gibt es aber kurze Auflockerungen bei maximal 21 Grad.

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1: Ich bin Silke Reich. Viele Familien in Mecklenburg-Vorpommern nutzen finanzielle Hilfen für ihre Kinder nicht, obwohl sie Anspruch darauf hätten. Über das Bildungs- und Teilhabepaket können zum Beispiel Vereinsbeiträge, Klassenfahrten oder Mittagessen bezahlt werden. Bei der Unterstützung der Freizeitangebote nutzt aber nur gut ein Drittel der berechtigten Kinder das Geld. Als Gründe gelten komplizierte Anträge, fehlende Informationen und teilweise auch Scham. Ein stark betrunkener Mann soll in Stralsund in einem Krankenhaus mehrere Menschen angegriffen und bedroht haben. Der 35-Jährige soll unter anderem einen Pfleger geschlagen haben. Später trat er laut Polizei auch nach einem Beamten und verletzte ihn leicht. Ein Alkoholtest ergab mehr als 3 Promille. Gegen den Mann wird jetzt wegen mehrerer Straftaten ermittelt. Bei den großen Waldbränden im Hohenfenn und im Hürtgenwald entspannt sich die Lage etwas. Das Feuer im belgischen Hohenfenn breitet sich derzeit nicht weiter in Richtung Monschau aus.
2: Leichter Regen und wenig Wind helfen den Einsatzkräften. Mehr als 3000 Hektar sind dort inzwischen verbrannt. Die Löscharbeiten bleiben aber schwierig, weil auch Teile des Torfmoores brennen. Im Hürtgenwald ist der Waldbrand inzwischen weitgehend unter Kontrolle. Dort konzentrieren sich die Einsatzkräfte jetzt vor allem auf verbliebene Glutnester. Timo Wiesner, Redaktion.
1: Bundesfinanzminister Klingbeil will die Start-ups in Deutschland stärker unterstützen. Dafür sollen unter anderem die steuerlichen Bedingungen verbessert werden und mehr privates Kapital in junge Unternehmen fließen. Ziel sei es, dass erfolgreiche Firmen in Deutschland gegründet werden und auch hier wachsen können. Klingbeil trifft sich dazu heute in Berlin mit Gründern aus der ostdeutschen Start-up-Szene. Die deutschen Leichtathleten haben bei der Europameisterschaft in Birmingham so viele Medaillen gewonnen wie seit 28 Jahren nicht mehr. Insgesamt holte das Team 21 Mal Gold, Silber und Bronze. Allein am letzten Wettkampftag kamen 6 Medaillen dazu. Im Medaillenspiegel landete Deutschland damit auf Platz 3 hinter Italien und Großbritannien.
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1: Die aktuellen Temperaturen in Schwerin am Schloss 19 Grad, in Rostock an der Marienkirche 20, in Waren an der Müritz 21, in der Brandenburger Marktplatz 20, in Binz auf Rügen 19 und in Heringsdorf auf Usedom 20 Grad, in Wismar am Alten Hafen 19. Heute wechselnd bis stark bewölkt, zeitweise Schauer und vereinzelt kurze Gewitter. Höchsttemperatur 19 bis 21 Grad. Morgen viele Wolken, bis Mittag regional auch größere Auflockerungen. Im Tagesverlauf örtlich, zum Abend vor allem in Mecklenburg gebietsweise leichter Regen. Höchstwerte 18 bis 20 Grad.
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3: Ich bin Silke Rech. In Tepkow in der Mecklenburgischen Seenplatte soll eine große Hähnchenmastanlage entstehen. Die zuständige Behörde hat das Projekt jetzt genehmigt. In 5 Ställen sollen künftig rund 200.000 Hähnchen gehalten werden. Der Betrieb hatte dort früher Rinder gehalten, die Produktion aber bereits 2019 eingestellt. Im Rostocker Stadtteil Teutenwinkel soll eine neue Jugendhütte entstehen. Geplant ist ein überdachter Treffpunkt mit Bänken, Tischen und Liegeflächen. Jugendliche hatten sich einen solchen Ort gewünscht. Der Bau soll im Oktober beginnen und bis Dezember fertig sein. Im Landkreis Vorpommern-Greifswald wird ab heute die Kreisstraße zwischen Neukosenow und Rosenhagen saniert. Die Strecke muss dafür komplett gesperrt werden. Die Arbeiten sollen etwa 2 Wochen dauern. Eine Umleitung über Duscherow und Bugewitz ist ausgeschildert. Das Drachenboot-Festival auf dem Schweriner Pfaffenteich legt vorerst eine Pause ein. Nach 33 Ausgaben ziehen sich die beiden Hauptorganisatoren zurück. Die Kanu-Renngesellschaft will sich nun neu aufstellen. Ob und wie das Festival weitergeht, ist noch offen.
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3: Aktuell in Rostock 20 Grad, heute wolkig und Schauer möglich.
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3: Ich bin Silke Reich. Viele Familien in Mecklenburg-Vorpommern nutzen finanzielle Hilfen für ihre Kinder nicht, obwohl sie Anspruch darauf hätten. Über das Bildungs- und Teilhabepaket können zum Beispiel Vereinsbeiträge, Klassenfahrten oder Mittagessen bezahlt werden. Bei der Unterstützung der Freizeitangebote nutzt aber nur gut ein Drittel der berechtigten Kinder das Geld. Als Gründe gelten komplizierte Anträge, fehlende Informationen und teilweise auch Scham. Ein stark betrunkener Mann soll in Stralsund in einem Krankenhaus mehrere Menschen angegriffen und bedroht haben. Der 35-Jährige soll unter anderem einen Pfleger geschlagen haben. Später trat er laut Polizei auch nach einem Beamten und verletzte ihn leicht. Ein Alkoholtest ergab mehr als 3 Promille. Gegen den Mann wird jetzt wegen mehrerer Straftaten ermittelt. Bei den großen Waldbränden im Hohenfenn und im Hürtgenwald entspannt sich die Lage etwas. Das Feuer im belgischen Hohenfenn breitet sich derzeit nicht weiter in Richtung Monschau aus.
4: Leichter Regen und wenig Wind helfen den Einsatzkräften. Mehr als 3000 Hektar sind dort inzwischen verbrannt. Die Löscharbeiten bleiben aber schwierig, weil auch Teile des Torfmoores brennen. Im Hürtgenwald ist der Waldbrand inzwischen weitgehend unter Kontrolle. Dort konzentrieren sich die Einsatzkräfte jetzt vor allem auf verbliebene Glutnester. Timo Wiesner, Redaktion.
3: Bundesfinanzminister Klingbeil will die Start-ups in Deutschland stärker unterstützen. Dafür sollen unter anderem die steuerlichen Bedingungen verbessert werden und mehr privates Kapital in junge Unternehmen fließen. Ziel sei es, dass erfolgreiche Firmen in Deutschland gegründet werden und auch hier wachsen können. Klingbeil trifft sich dazu heute in Berlin mit Gründern aus der ostdeutschen Start-up-Szene. Die deutschen Leichtathleten haben bei der Europameisterschaft in Birmingham so viele Medaillen gewonnen wie seit 28 Jahren nicht mehr. Insgesamt holte das Team 21 Mal Gold, Silber und Bronze. Allein am letzten Wettkampftag kamen 6 Medaillen dazu. Im Medaillenspiegel landete Deutschland damit auf Platz 3 hinter Italien und Großbritannien.
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3: Die aktuellen Temperaturen in Schwerin am Schloss 19 Grad, in Rostock an der Marienkirche 20, in Waren an der Müritz 21, in der Brandenburger Marktplatz 20, in Winzerfrüggen 19 und in Heringsdorf auf Usedom 20 Grad, in Wismar am Alten Hafen 19. Heute wechselnd bis stark bewölkt, zeitweise Schauer und vereinzelt kurze Gewitter. Höchsttemperatur 19 bis 21 Grad. Morgen viele Wolken, bis Mittag regional auch größere Auflockerungen. Im Tagesverlauf örtlich, zum Abend vor allem in Mecklenburg gebietsweise leichter Regen. Höchstwerte 18 bis 20 Grad.
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4: Ich bin Silke Rech. In Zebkow in der mecklenburgischen Seenplatte soll eine große Hähnchenmastanlage entstehen. Die zuständige Behörde hat das Projekt jetzt genehmigt. In 5 Stellen sollen künftig rund 200.000 Hähnchen gehalten werden. Der Betrieb hatte dort früher Rinder gehalten, die Produktion aber bereits 2019 eingestellt. Im Rostocker Stadtteil Teutenwinkel soll eine neue Jugendhütte entstehen. Geplant ist ein überdachter Treffpunkt mit Bänken, Tischen und Liegeflächen. Jugendliche hatten sich einen solchen Ort gewünscht. Der Bau soll im Oktober beginnen und bis Dezember fertig sein. Im Landkreis Vorpommern-Greifswald wird ab heute die Kreisstraße zwischen Neukosenow und Rosenhagen saniert. Die Strecke muss dafür komplett gesperrt werden. Die Arbeiten sollen etwa 2 Wochen dauern. Eine Umleitung über Duscherow und Bugewitz ist ausgeschildert. Das Drachenboot-Festival auf dem Schweriner Pfaffenteich legt vorerst eine Pause ein. Nach 33 Ausgaben ziehen sich die beiden Hauptorganisatoren zurück. Die Kanu-Renngesellschaft will sich nun neu aufstellen. Ob und wie das Festival weitergeht, ist noch offen.
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4: Aktuell in Rostock 20 Grad, heute wolkig und Schauer möglich.

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1: Ich bin Silke Rech. Im Mordprozess um den getöteten 8-jährigen Fabian aus Güstrow fürchtet die Nebenklage, dass wichtige Fragen offen bleiben. Die Anwältin der Mutter sieht zwar eine lückenlose Indizienkette gegen die Angeklagte, erwartet von ihr aber kein Geständnis. Der Prozess vor dem Landgericht Rostock wird am 24. August fortgesetzt. Dann will sich die Angeklagte erstmals ausführlicher zu den Vorwürfen äußern. Bei einer versuchten Polizeikontrolle auf Rügen sind ein Polizist und ein Motorradfahrer schwer verletzt worden. In Sassnitz wollte der Beamte am Freitagabend zwei Motorradfahrer anhalten. Einer fuhr davon, der andere stieß mit dem Polizisten zusammen. Der 17-Jährige und der Beamte kamen ins Krankenhaus. Lebensgefahr besteht nicht. Belgiens König Philippe hat heute die vom Großbrand betroffene Region im Hohen Venn besucht. Er ließ sich in einem Krisenzentrum über die Lage informieren und wollte anschließend mit Einsatzkräften sprechen.
2: Inzwischen hat sich die Situation etwas entspannt. Regen und günstiger Wind sorgen dafür, dass sich das Feuer derzeit nicht weiter in Richtung Monschau ausbreitet. Unter Kontrolle ist der Brand aber noch nicht. Vor allem im schwer zugänglichen Torfgebiet gibt es weiter Probleme. Rund 3000 Hektar sind bislang betroffen. In Monschau kommt es außerdem weiterhin zu starker Rauch- und Geruchsbelästigung. Noah Ulrich, Redaktion.
1: Im Norden des Iraks ist das Büro des Ministerpräsidenten der kurdischen Autonomieregion mit Drohnen angegriffen worden. Nach ersten Informationen wurden zwei mit Sprengstoff beladene Drohnen eingesetzt. Verletzt wurde offenbar niemand. Ministerpräsident Barzani macht den Iran für den Angriff verantwortlich. Auch die Residenz des regionalen Sicherheitschefs soll Ziel gewesen sein. Bislang hat sich niemand zu dem Angriff bekannt. Die Bundeswehr hat ihr Personalziel für dieses Jahr bereits erreicht. Ende Juli dienten rund 187.000 Männer und Frauen in der Truppe, so viele wie seit 13 Jahren nicht mehr. Das Verteidigungsministerium hatte für dieses Jahr mindestens 186.000 Soldaten als Ziel ausgegeben. Damit liegt die Bundeswehr zur Jahresmitte im geplanten Bereich.
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1: Die aktuellen Temperaturen in Schwerin am Schloss 19 Grad, in Rostock an der Marienkirche 20, in Waren an der Müritz und in Neubrandenburg am Marktplatz 21, in Winzerfrüegen, in Heringsdorf auf Usedom und in Wismar am Alten Hafen 20 Grad. Heute wechselnd bis stark bewölkt, zeitweise Schauer und vereinzelt kurze Gewitter. Höchsttemperatur 19 bis 21 Grad. Morgen viele Wolken, bis Mittag regional auch größere Auflockerungen. Im Tagesverlauf örtlich, zum Abend vor allem in Mecklenburg gebietsweise leichter Regen. Höchstwerte 18 bis 20 Grad.
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4: Ich bin Silke Rech. In Güstrow hat gestern Nachmittag ein leerstehendes Gebäude gebrannt. 44 Feuerwehrleute waren rund 4 Stunden im Einsatz, verletzt wurde niemand. Das Gebäude wurde stark beschädigt und ist nicht mehr nutzbar. Die Kriminalpolizei ermittelt jetzt zur Brandursache. Die Torni Landfleischerei Altentreptow ist insolvent und will sich in Eigenverwaltung sanieren. Betroffen sind rund 100 Beschäftigte in 13 Filialen, die nach Möglichkeit alle erhalten bleiben sollen. Jetzt wird ein Investor gesucht. Als Gründe für die Probleme nennt das Unternehmen gestiegene Kosten und die Kaufzurückhaltung der Kunden. Mecklenburg-Vorpommern hat seit diesem Sommer 8 Restaurants mit einem Michelin-Stern. Neu dabei sind das Gourmet-Restaurant 1751 in Schwerin und die Ostsee-Lounge in Dierhagen. Die beiden Küchenchefs setzen besonders auf regionale und frische Produkte aus Mecklenburg-Vorpommern. Anker Wismar ist nach 2 Spieltagen Tabellenführer der Fußball-Oberliga. Die Wismarer treten bei Lok Stendal einen 0:2 Rückstand und gewannen noch mit 3:2. Aufsteiger FC Mecklenburg-Schwerin steht nach einem 1:1 bei Sparta Lichtenberg auf dem 2. Tabellenplatz.
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4: Aktuell in Rostock 20 Grad, heute wolkig und Schauer möglich.

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1: Ich bin Silke Rech. Im Mordprozess um den getöteten 8-jährigen Fabian aus Güstrow fürchtet die Nebenklage, dass wichtige Fragen offen bleiben. Die Anwältin der Mutter sieht zwar eine lückenlose Indizienkette gegen die Angeklagte, erwartet von ihr aber kein Geständnis. Der Prozess vor dem Landgericht Rostock wird am 24. August fortgesetzt. Dann will sich die Angeklagte erstmals ausführlicher zu den Vorwürfen äußern. Bei einer versuchten Polizeikontrolle auf Rügen sind ein Polizist und ein Motorradfahrer schwer verletzt worden. In Sassnitz wollte der Beamte am Freitagabend zwei Motorradfahrer anhalten. Einer fuhr davon, der andere stieß mit dem Polizisten zusammen. Der 17-Jährige und der Beamte kamen ins Krankenhaus. Lebensgefahr besteht nicht. Belgiens König Philippe hat heute die vom Großbrand betroffene Region im Hohen Venn besucht. Er ließ sich in einem Krisenzentrum über die Lage informieren und wollte anschließend mit Einsatzkräften sprechen.
2: Inzwischen hat sich die Situation etwas entspannt. Regen und günstiger Wind sorgen dafür, dass sich das Feuer derzeit nicht weiter in Richtung Monschau ausbreitet. Unter Kontrolle ist der Brand aber noch nicht. Vor allem im schwer zugänglichen Torfgebiet gibt es weiter Probleme. Rund 3000 Hektar sind bislang betroffen. In Monschau kommt es außerdem weiterhin zu starker Rauch- und Geruchsbelästigung. Noah Ulrich, Redaktion.
1: Im Norden des Iraks ist das Büro des Ministerpräsidenten der kurdischen Autonomieregion mit Drohnen angegriffen worden. Nach ersten Informationen wurden zwei mit Sprengstoff beladene Drohnen eingesetzt. Verletzt wurde offenbar niemand. Ministerpräsident Barzani macht den Iran für den Angriff verantwortlich. Auch die Residenz des regionalen Sicherheitschefs soll Ziel gewesen sein. Bislang hat sich niemand zu dem Angriff bekannt. Die Bundeswehr hat ihr Personalziel für dieses Jahr bereits erreicht. Ende Juli dienten rund 187.000 Männer und Frauen in der Truppe, so viele wie seit 13 Jahren nicht mehr. Das Verteidigungsministerium hatte für dieses Jahr mindestens 186.000 Soldaten als Ziel ausgegeben. Damit liegt die Bundeswehr zur Jahresmitte im geplanten Bereich.
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1: Die aktuellen Temperaturen in Schwerin am Schloss 19 Grad, in Rostock an der Marienkirche 20, in Waren an der Müritz und in Neubrandenburg am Marktplatz 21, in Binzer-Frühigen, in Heringsdorf auf Usedom und in Wismar am Alten Hafen 20 Grad. Heute wechselnd bis stark bewölkt, zeitweise Schauer und vereinzelt kurze Gewitter. Höchsttemperatur 19 bis 21 Grad. Morgen viele Wolken, bis Mittag regional auch größere Auflockerungen. Im Tagesverlauf örtlich, zum Abend vor allem in Mecklenburg gebietsweise leichter Regen. Höchstwerte 18 bis 20 Grad.
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1: Ich bin Silke Rech. In Güstrow hat gestern Nachmittag ein leerstehendes Gebäude gebrannt. 44 Feuerwehrleute waren rund 4 Stunden im Einsatz, verletzt wurde niemand. Das Gebäude wurde stark beschädigt und ist nicht mehr nutzbar. Die Kriminalpolizei ermittelt jetzt zur Brandursache. Die Torni Landfleischerei Altentreptow ist insolvent und will sich in Eigenverwaltung sanieren. Betroffen sind rund 100 Beschäftigte in 13 Filialen, die nach Möglichkeit alle erhalten bleiben sollen. Jetzt wird ein Investor gesucht. Als Gründe für die Probleme nennt das Unternehmen gestiegene Kosten und die Kaufzurückhaltung der Kunden. Mecklenburg-Vorpommern hat seit diesem Sommer 8 Restaurants mit einem Michelin-Stern. Neu dabei sind das Gourmet-Restaurant 1751 in Schwerin und die Ostsee-Lounge in Dierhagen. Die beiden Küchenchefs setzen besonders auf regionale und frische Produkte aus Mecklenburg-Vorpommern. Anker Wismar ist nach 2 Spieltagen Tabellenführer der Fußball-Oberliga. Die Wismarer treten bei Lok Stendal einen 0:2 Rückstand und gewannen noch mit 3:2. Aufsteiger FC Mecklenburg-Schwerin steht nach einem 1:1 bei Sparta Lichtenberg auf dem 2. Tabellenplatz.
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1: Aktuell in Rostock 20 Grad, heute wolkig und Schauer möglich.

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4: Ich bin Selke Reich. In Mecklenburg-Vorpommern sind auch nach dem Start des neuen Ausbildungsjahres noch viele Lehrstellen frei. Allein im Landkreis Rostock sind noch fast 400 Ausbildungsplätze unbesetzt. Auch in Schwerin, Neubrandenburg und Greifswald suchen Betriebe weiter nach Nachwuchs. Bewerben lohnt sich also noch. Einige Unternehmen stellen sogar bis Oktober neue Azubis ein. Unterstützung bei der Suche bietet auch die Agentur für Arbeit. Nach dem Tod eines Buckelwals im Greifswalder Bodden sollen morgen erste Ergebnisse der Obduktion vorgestellt werden. Das rund 10 Meter lange und 7 Tonnen schwere Tier war am Donnerstag tot entdeckt worden. Experten des Deutschen Meeresmuseums in Stralsund haben den Wal 2 Tage lang untersucht und Proben von Organen und Gewebe genommen. Noch ist unklar, woran das Tier gestorben ist. Beim großen Waldbrand im belgischen Hohenfenn hoffen die Einsatzkräfte, das Feuer in den kommenden Tagen unter Kontrolle zu bekommen. Die Flammen haben inzwischen eine Fläche von rund 30 Quadratkilometern zerstört.
5: Etwa 600 Menschen in der Provinz Lüttich mussten ihre Häuser verlassen. Auch Teile der deutschen Stadt Monschau wurden vorsorglich evakuiert. Regen in der vergangenen Nacht brachte etwas Entlastung, reichte aber nicht aus, um das Feuer zu löschen. Für den Waldbrand im nordrhein-westfälischen Hürtgenwald hat der Kreis Düren inzwischen Entwarnung gegeben. Timo Wiesner, Redaktion.
4: Die Bundesregierung will Firmengründungen in Ostdeutschland stärker unterstützen. Ziel sei, dass eines der nächsten Unternehmen im deutschen Aktienindex DAX aus Ostdeutschland kommt. Junge und innovative Firmen könnten vor allem in Bereichen wie Energie und Verteidigung eine wichtige Rolle spielen. Dafür sollen auch staatliche Förderprogramme gezielter eingesetzt werden. Die Bundesregierung prüft, den Kampf gegen den Klimawandel ins Grundgesetz aufzunehmen. Einen entsprechenden Auftrag hatten Union und SPD bereits im Koalitionsvertrag vereinbart. SPD-Minister hatten zuletzt zusätzlich mehr Maßnahmen gegen die Folgen von Hitzewellen gefordert. Für eine Änderung des Grundgesetzes wäre allerdings eine Zweidrittelmehrheit nötig. Dafür bräuchte die Koalition Unterstützung aus der Opposition.
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4: Die aktuellen Temperaturen in Schwerin am Schloss und in Rostock an der Marienkirche 17 Grad, in Waren an der Müritz und in Neubrandenburg am Marktplatz 18, in Winzer Frügen und in Heringsdorf auf Usedom 19 und in Wismar am Alten Hafen 17 Grad. In den kommenden Stunden letzte Schauer und Gewitter, später auch größere Wolkenauflockerungen. Gegen morgen örtlich etwas Hochnebel. Morgen viele Wolken, bis Mittag regional auch größere Auflockerungen. Im Tagesverlauf örtlich, zum Abend vor allem in Mecklenburg gebietsweise leichter Regen. Höchstwerte 18 bis 20 Grad.

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1: Ich bin Selke Reich. In Mecklenburg-Vorpommern sind auch nach dem Start des neuen Ausbildungsjahres noch viele Lehrstellen frei. Allein im Landkreis Rostock sind noch fast 400 Ausbildungsplätze unbesetzt. Auch in Schwerin, Neubrandenburg und Greifswald suchen Betriebe weiter nach Nachwuchs. Bewerben lohnt sich also noch. Einige Unternehmen stellen sogar bis Oktober neue Azubis ein. Unterstützung bei der Suche bietet auch die Agentur für Arbeit. Nach dem Tod eines Buckelwals im Greifswalder Bodden sollen morgen erste Ergebnisse der Obduktion vorgestellt werden. Das rund 10 Meter lange und 7 Tonnen schwere Tier war am Donnerstag tot entdeckt worden. Experten des Deutschen Meeresmuseums in Stralsund haben den Wal 2 Tage lang untersucht und Proben von Organen und Gewebe genommen. Noch ist unklar, woran das Tier gestorben ist. Beim großen Waldbrand im belgischen Hohenfenn hoffen die Einsatzkräfte, das Feuer in den kommenden Tagen unter Kontrolle zu bekommen. Die Flammen haben inzwischen eine Fläche von rund 30 Quadratkilometern zerstört.
2: Etwa 600 Menschen in der Provinz Lüttich mussten ihre Häuser verlassen. Auch Teile der deutschen Stadt Monschau wurden vorsorglich evakuiert. Regen in der vergangenen Nacht brachte etwas Entlastung, reichte aber nicht aus, um das Feuer zu löschen. Für den Waldbrand im nordrhein-westfälischen Hürtgenwald hat der Kreis Düren inzwischen Entwarnung gegeben. Timo Wiesner, Redaktion.
1: Die Bundesregierung will Firmengründungen in Ostdeutschland stärker unterstützen. Ziel sei, dass eines der nächsten Unternehmen im deutschen Aktienindex DAX aus Ostdeutschland kommt. Junge und innovative Firmen könnten vor allem in Bereichen wie Energie und Verteidigung eine wichtige Rolle spielen. Dafür sollen auch staatliche Förderprogramme gezielter eingesetzt werden. Die Bundesregierung prüft, den Kampf gegen den Klimawandel ins Grundgesetz aufzunehmen. Einen entsprechenden Auftrag hatten Union und SPD bereits im Koalitionsvertrag vereinbart. SPD-Minister hatten zuletzt zusätzlich mehr Maßnahmen gegen die Folgen von Hitzewellen gefordert. Für eine Änderung des Grundgesetzes wäre allerdings eine Zweidrittelmehrheit nötig. Dafür bräuchte die Koalition Unterstützung aus der Opposition.
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1: Die aktuellen Temperaturen in Schwerin am Schloss und in Rostock an der Marienkirche 17 Grad, in Waren an der Müritz und in Neubrandenburg am Marktplatz 18, in Binz auf Rügen und in Heringsdorf auf Usedom 19 und in Wismar am Alten Hafen 17 Grad. In den kommenden Stunden letzte Schauer und Gewitter, später auch größere Wolkenauflockerungen. Gegen morgen örtlich etwas Hochnebel. Morgen viele Wolken, bis Mittag regional auch größere Auflockerungen. Im Tagesverlauf örtlich, zum Abend vor allem in Mecklenburg gebietsweise leichter Regen. Höchstwerte 18 bis 20 Grad.

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